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4: Ich bin Silke Rech. OpenAI hat nach eigenen Angaben das Training seiner leistungsstärksten KI-Modelle gestoppt. Bei einem Test nutzte eine KI eine Lücke in den Netzwerkeinstellungen, um Antworten von einem Chatbot im Internet zu bekommen.
5: Eigentlich sollte sie nur in einer abgeschirmten Testumgebung arbeiten und keinen Internetzugang haben. Das Unternehmen brach den Test ab, als die Verbindung entdeckt wurde. Das Training soll erst weitergehen, wenn die Sicherheitslücke zuverlässig geschlossen ist. Der ChatGPT-Entwickler hatte seine Sicherheitsvorkehrungen bereits nach einem früheren Vorfall verschärft. Timo Wiesner, Redaktion.
4: Das Treffen von Bundesaußenminister Wadephul und seinem russischen Kollegen Lavrov in New York hat offenbar keine Annäherung gebracht. Wadephul nannte das Gespräch sinnvoll. Russland sei aber weiter nicht zu konstruktiven Verhandlungen bereit. Lavrov erklärte, er habe nichts Neues gehört. Es war das erste direkte Gespräch auf Außenministerebene seit Beginn des Kriegs in der Ukraine. Ein heftiger Sturm sorgt im Nordosten der USA für Überschwemmungen und Stromausfälle. Zehntausende Haushalte sind ohne Strom. In New York wurde laut US-Medien ein Mann von einem umstürzenden Baum tödlich verletzt. Die Gouverneurin warnt vor hohen Wellen und Überschwemmungen an der Küste. In Boston wurden mehr als 250 Flüge gestrichen. Auch mehrere große Konzerte sind ausgefallen. In Frankreich wird heute etwa die Hälfte der Sitze im Senat neu gewählt. Rund 93.500 Kommunal- und Regionalpolitiker sind zur Abstimmung aufgerufen. Bisher dominieren die Konservativen das Oberhaus des Parlaments. Die Republikaner sind mit 131 Sitzen die stärkste Gruppe. Das Lager von Präsident Macron hat 19 Sitze. Im Mittelpunkt steht die Frage, ob das rechtsnationale Rassemblement National von Marine Le Pen erstmals genügend Sitze für eine eigene Fraktion gewinnt. An den Stränden der argentinischen Halbinsel Valdez sind Dutzende tote Walbabys angespült worden. Laut Provinzregierung könnte ein Bakterium die Ursache sein. Hinweise auf menschliche Einflüsse gibt es bisher nicht. Behörden und Wissenschaftler untersuchen die Fälle. Ein Forscher spricht von einer hohen Sterblichkeit. Die Regierung hält natürliche Schwankungen für möglich. Die südlichen Glattwale kommen zur Geburt und Aufzucht ihrer Jungen vor die Küste Patagoniens.
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4: Wir haben in Wismar an der Ostseeküste 11 Grad, in Berlin auf Rügen 11 und in Teterow in der Mecklenburgischen Schweiz 9 Grad. Heute löst sich örtlicher Frühnebel rasch auf, danach wird es heiter und trocken. Die Höchstwerte erreichen 18 bis 24 Grad. Morgen gibt es einen Mix aus Sonne und Wolken, dazu bleibt es trocken. Die Höchstwerte steigen auf 19 bis 25 Grad.
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1: Ich bin Silke Rech. OpenAI hat nach eigenen Angaben das Training seiner leistungsstärksten KI-Modelle gestoppt. Bei einem Test nutzte eine KI eine Lücke in den Netzwerkeinstellungen, um Antworten von einem Chatbot im Internet zu bekommen.
2: Eigentlich sollte sie nur in einer abgeschirmten Testumgebung arbeiten und keinen Internetzugang haben. Das Unternehmen brach den Test ab, als die Verbindung entdeckt wurde. Das Training soll erst weitergehen, wenn die Sicherheitslücke zuverlässig geschlossen ist. Der ChatGPT-Entwickler hatte seine Sicherheitsvorkehrungen bereits nach einem früheren Vorfall verschärft. Timo Wiesner, Redaktion.
1: Das Treffen von Bundesaußenminister Wadephul und seinem russischen Kollegen Lavrov in New York hat offenbar keine Annäherung gebracht. Wadephul nannte das Gespräch sinnvoll. Russland sei aber weiter nicht zu konstruktiven Verhandlungen bereit. Lavrov erklärte, er habe nichts Neues gehört. Es war das erste direkte Gespräch auf Außenministerebene seit Beginn des Kriegs in der Ukraine. Ein heftiger Sturm sorgt im Nordosten der USA für Überschwemmungen und Stromausfälle. Zehntausende Haushalte sind ohne Strom. In New York wurde laut US-Medien ein Mann von einem umstürzenden Baum tödlich verletzt. Die Gouverneurin warnt vor hohen Wellen und Überschwemmungen an der Küste. In Boston wurden mehr als 250 Flüge gestrichen. Auch mehrere große Konzerte sind ausgefallen. In Frankreich wird heute etwa die Hälfte der Sitze im Senat neu gewählt. Rund 93.500 Kommunal- und Regionalpolitiker sind zur Abstimmung aufgerufen. Bisher dominieren die Konservativen das Oberhaus des Parlaments. Die Republikaner sind mit 131 Sitzen die stärkste Gruppe. Das Lager von Präsident Macron hat 19 Sitze. Im Mittelpunkt steht die Frage, ob das rechtsnationale Rassemblement National von Marine Le Pen erstmals genügend Sitze für eine eigene Fraktion gewinnt. An den Stränden der argentinischen Halbinsel Valdez sind Dutzende tote Walbabys angespült worden. Laut Provinzregierung könnte ein Bakterium die Ursache sein. Hinweise auf menschliche Einflüsse gibt es bisher nicht. Behörden und Wissenschaftler untersuchen die Fälle. Ein Forscher spricht von einer hohen Sterblichkeit. Die Regierung hält natürliche Schwankungen für möglich. Die südlichen Glattwale kommen zur Geburt und Aufzucht ihrer Jungen vor die Küste Patagoniens.
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1: Wir haben in Wismar an der Ostseeküste 11 Grad, in Berlin auf Rügen 11 und in Teterow in der Mecklenburgischen Schweiz 9 Grad. Heute löst sich örtlicher Frühnebel rasch auf, danach wird es heiter und trocken. Die Höchstwerte erreichen 18 bis 24 Grad. Morgen gibt es einen Mix aus Sonne und Wolken, dazu bleibt es trocken. Die Höchstwerte steigen auf 19 bis 25 Grad.
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2: Ich bin Selke Reich. Bundesaußenminister Wadephul hat sein Treffen mit Russlands Außenminister Lavrov in New York als sinnvoll bezeichnet. Auch mit Gegnern müsse man verhandeln, sagte er in der ARD.
3: Russland zeige aber weiterhin keine Bereitschaft zu konstruktiven Verhandlungen. Bei dem Gespräch ging es unter anderem um den Ukraine-Krieg und Getreideexporte. Wadephul betonte, Deutschland werde die Ukraine weiter unterstützen. Lavrov stellte den Nutzen des Treffens in Frage. Es war das erste direkte Gespräch auf Außenministerebene seit Beginn des Kriegs in der Ukraine. Noah Ulrich, Redaktion.
2: Auf der A96 bei Buchloe im Ostallgäu ist am frühen Morgen ein Reisebus umgekippt. Laut Polizei kamen 2 Menschen ums Leben, mehrere wurden verletzt. Wie viele Verletzte es gibt und wie schwer ihre Verletzungen sind, ist noch unklar. Der Unfall ereignete sich kurz nach 6 Uhr bei Buchloe Ost zwischen München und Memmingen. Zur Ursache ist bislang nichts bekannt. Ägypten soll Israel kurz vor dem Hamas-Terrorangriff vom 7. Oktober 2023 gewarnt haben. Das berichtet das US-Magazin The Atlantic. Demnach reiste Ägyptens Geheimdienstchef weniger als 2 Wochen zuvor nach Israel und warnte vor einer drohenden Katastrophe. Das Büro von Ministerpräsident Netanyahu weist den Bericht als falsch zurück. Zuvor hatte es bereits einen Bericht über eine Warnung aus den Vereinigten Arabischen Emiraten gegeben. Der Flughafen Catania auf Sizilien bleibt wegen einer Aschewolke des Vulkans Ätna geschlossen. Nach Angaben des Betreibers sind bis 11 Uhr keine Starts und Landungen möglich. Catania ist der 5. Flughafen Italiens. Der Ätna bricht regelmäßig aus und wird ständig überwacht. In Berlin läuft der Marathon. Mehr als 56.000 Läuferinnen und Läufer sind heute auf der Strecke durch die Innenstadt. Hunderttausende Zuschauer feuern am Straßenrand an. Start und Ziel liegen auf der Straße des 17. Juni. Die gesamte Laufstrecke ist für den Verkehr gesperrt. Im Laufe des Tages werden die Straßen nach und nach wieder freigegeben. Bis 18 Uhr sollen die Sperrungen aufgehoben sein.
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2: Wir haben in Neubrandenburg am Tollensesee 12 Grad, in Hagenow in der Krisengegend 13 und in Wolgast am Peenestrom 14 Grad. Heute löst sich örtlicher Frühnebel rasch auf, danach wird es heiter und trocken. Die Höchstwerte erreichen 18 bis 24 Grad. Morgen gibt es einen Mix aus Sonne und Wolken, dazu bleibt es trocken. Die Höchstwerte steigen auf 19 bis 25 Grad.
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1: Ich bin Selke Reich. Bundesaußenminister Wadephul hat sein Treffen mit Russlands Außenminister Lavrov in New York als sinnvoll bezeichnet. Auch mit Gegnern müsse man verhandeln, sagte er in der ARD.
2: Russland zeige aber weiterhin keine Bereitschaft zu konstruktiven Verhandlungen. Bei dem Gespräch ging es unter anderem um den Ukraine-Krieg und Getreideexporte. Wadephul betonte, Deutschland werde die Ukraine weiter unterstützen. Lavrov stellte den Nutzen des Treffens in Frage. Es war das erste direkte Gespräch auf Außenministerebene seit Beginn des Kriegs in der Ukraine. Noah Ulrich, Redaktion.
1: Auf der A96 bei Buchloe im Ostallgäu ist am frühen Morgen ein Reisebus umgekippt. Laut Polizei kamen 2 Menschen ums Leben, mehrere wurden verletzt. Wie viele Verletzte es gibt und wie schwer ihre Verletzungen sind, ist noch unklar. Der Unfall ereignete sich kurz nach 6 Uhr bei Buchloe Ost zwischen München und Memmingen. Zur Ursache ist bislang nichts bekannt. Ägypten soll Israel kurz vor dem Hamas-Terrorangriff vom 7. Oktober 2023 gewarnt haben. Das berichtet das US-Magazin The Atlantic. Demnach reiste Ägyptens Geheimdienstchef weniger als 2 Wochen zuvor nach Israel und warnte vor einer drohenden Katastrophe. Das Büro von Ministerpräsident Netanyahu weist den Bericht als falsch zurück. Zuvor hatte es bereits einen Bericht über eine Warnung aus den Vereinigten Arabischen Emiraten gegeben. Der Flughafen Catania auf Sizilien bleibt wegen einer Aschewolke des Vulkans Ätna geschlossen. Nach Angaben des Betreibers sind bis 11 Uhr keine Starts und Landungen möglich. Catania ist der 5. Flughafen Italiens. Der Ätna bricht regelmäßig aus und wird ständig überwacht. In Berlin läuft der Marathon. Mehr als 56.000 Läuferinnen und Läufer sind heute auf der Strecke durch die Innenstadt. Hunderttausende Zuschauer feuern am Straßenrand an. Start und Ziel liegen auf der Straße des 17. Juni. Die gesamte Laufstrecke ist für den Verkehr gesperrt. Im Laufe des Tages werden die Straßen nach und nach wieder freigegeben. Bis 18 Uhr sollen die Sperrungen aufgehoben sein.
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1: In Neubrandenburg am Tollensee 12 Grad, in Hagenow in der Krisengegend 13 und in Wolgast am Pienestrom 14 Grad. Heute löst sich örtlicher Frühnebel rasch auf, danach wird es heiter und trocken. Die Höchstwerte erreichen 18 bis 24 Grad. Morgen gibt es einen Mix aus Sonne und Wolken, dazu bleibt es trocken. Die Höchstwerte steigen auf 19 bis 25 Grad.

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1: Ich bin Silke Rech. Bei einem Busunfall auf der A96 bei Buchloe im Ostallgäu sind zwei Menschen ums Leben gekommen. Ein weiterer Mensch schwebt laut Polizei in Lebensgefahr. Mehrere Personen wurden verletzt.
2: Der Reisebus kam kurz nach 6 Uhr von der Fahrbahn ab und kippte in eine Böschung. An Bord war eine Reisegruppe aus den Philippinen mit etwa 40 bis 50 Menschen. Die Unfallursache ist noch unklar. Die Autobahn ist zwischen Buchloe Ost und Landsberg am Lech West in beiden Richtungen vollgesperrt. Timo Wiesner, Redaktion.
1: Der ChatGPT-Entwickler OpenAI hat das Training seiner leistungsstärksten KI-Modelle erneut gestoppt. Laut dem Unternehmen nutzte eine KI bei einem Test eine Sicherheitslücke, um einen Chatbot im Internet zu kontaktieren. Der Internetzugang sollte eigentlich gesperrt sein. Das Training soll erst weitergehen, wenn die Lücke geschlossen ist. Schon im August hatte OpenAI das Training eines neuen Modells wegen Sicherheitsproblemen für 2 Wochen unterbrochen. Boeing hat einen Softwarefehler bei der automatischen Landenavigation seiner 737 MAX entdeckt. Nach Angaben des Flugzeugbauers wurden die Betreiber bereits im vergangenen Monat informiert. An einer Lösung wird gearbeitet. Die US-Luftfahrtbehörde prüft das Problem gemeinsam mit Boeing und den Fluggesellschaften. Bei Sicherheitsbedenken will sie sofort handeln. Nach 2 Abstürzen der 737 MAX steht Boeing seit Jahren unter besonderer Beobachtung. Seit heute sollen neue Kennzeichnungen beim Einkauf in der EU über Verbraucherrechte informieren. Händler müssen darauf hinweisen, dass Kunden bei Mängeln mindestens 2 Jahre lang Anspruch auf kostenlose Reparatur oder Ersatz haben. Eine zusätzliche freiwillige Haltbarkeitsgarantie des Herstellers wird mit einem Label gekennzeichnet. Die Zeichen sehen in allen EU-Ländern gleich aus. Die deutsche Fußballnationalmannschaft spielt heute Abend in der Nations League gegen Griechenland. Anstoß in Augsburg ist um 20.45 Uhr. Bundestrainer Jürgen Klopp verzichtet dabei auf Nico Schlotterbeck. Wegen der UEFA-Regeln muss er einen seiner 24 Spieler aus dem Spieltagskader streichen. Der Dortmunder Verteidiger war erst vor kurzem nach einer schweren Knöchelverletzung zurückgekehrt.
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1: Wir haben in Schwerin im Schweriner Seenland 16, in Röbel an der Müritz 16 und auch in Ueckermünde am Stettiner Haff 16 Grad. Heute scheint verbreitet die Sonne und es bleibt freundlich. Die Höchstwerte liegen bei 18 bis 24 Grad. Morgen wird es teils heiter, teils wolkig und es bleibt überall trocken. Die Höchstwerte erreichen 19 bis 25 Grad.

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1: Ich bin Silke Rech. Die Äthiopierin Assefa hat den Berlin-Marathon gewonnen, den Weltrekord aber verpasst. Sie lag lange auf Rekordkurs, wurde kurz vor dem Ziel jedoch von Krämpfen gebremst. Mit gut 2 Stunden und 11 Minuten stellte sie einen neuen Streckenrekord auf. Bei den Männern gewann ihr Landsmann Adola in 2 Stunden, 2 Minuten und 51 Sekunden. Die deutsche Esther Pfeiffer musste nach rund 15 Kilometern aufgeben. Bei einem Busunfall auf der A96 bei Buchloe im Ostallgäu sind 2 Menschen ums Leben gekommen. Ein weiterer Mensch schwebt laut Polizei in Lebensgefahr. Mehrere Personen wurden verletzt.
2: Der Reisebus kam kurz nach 6 Uhr von der Fahrbahn ab und kippte in eine Böschung. An Bord war eine Reisegruppe aus den Philippinen mit etwa 40 bis 50 Menschen. Die Unfallursache ist noch unklar. Die Autobahn ist zwischen Buchloe Ost und Landsberg am Lech West in beiden Richtungen vollgesperrt. Timo Wiesner, Redaktion.
1: Der ChatGPT-Entwickler OpenAI hat das Training seiner leistungsstärksten KI-Modelle erneut gestoppt. Laut dem Unternehmen nutzte eine KI bei einem Test eine Sicherheitslücke, um einen Chatbot im Internet zu kontaktieren. Der Internetzugang sollte eigentlich gesperrt sein. Das Training soll erst weitergehen, wenn die Lücke geschlossen ist. Schon im August hatte OpenAI das Training eines neuen Modells wegen Sicherheitsproblemen für 2 Wochen unterbrochen. Boeing hat einen Softwarefehler bei der automatischen Landenavigation seiner 737 MAX entdeckt. Nach Angaben des Flugzeugbauers wurden die Betreiber bereits im vergangenen Monat informiert. An einer Lösung wird gearbeitet. Die US-Luftfahrtbehörde prüft das Problem gemeinsam mit Boeing und den Fluggesellschaften. Bei Sicherheitsbedenken will sie sofort handeln. Nach 2 Abstürzen der 737 MAX steht Boeing seit Jahren unter besonderer Beobachtung. Seit heute sollen neue Kennzeichnungen beim Einkauf in der EU über Verbraucherrechte informieren. Händler müssen darauf hinweisen, dass Kunden bei Mängeln mindestens 2 Jahre lang Anspruch auf kostenlose Reparatur oder Ersatz haben. Eine zusätzliche freiwillige Haltbarkeitsgarantie des Herstellers wird mit einem Label gekennzeichnet. Die Zeichen sehen in allen EU-Ländern gleich aus.
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1: Wir haben in Schwerin im Schweriner Seenland 16, in Röbel an der Müritz 16 und auch in Ueckermünde am Stettiner Haff 16 Grad. Heute scheint verbreitet die Sonne und es bleibt freundlich. Die Höchstwerte liegen bei 18 bis 24 Grad. Morgen wird es teils heiter, teils wolkig und es bleibt überall trocken. Die Höchstwerte erreichen 19 bis 25 Grad.
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1: Ich bin Silke Rech. Die Äthiopierin Assefa hat zum dritten Mal den Berlin-Marathon gewonnen. Sie lag lange auf Weltrekordkurs, bekam aber auf dem letzten Kilometer Krämpfe.
2: Mit 2 Stunden, 11 Minuten und 4 Sekunden stellte sie dennoch einen neuen Streckenrekord auf. Es war zugleich die drittschnellste Frauenzeit der Geschichte. Bei den Männern siegte ihr Landsmann Adola in 2 Stunden, 2 Minuten und 51 Sekunden. Die deutsche Esther Pfeiffer musste das Rennen nach rund 15 Kilometern aufgeben. Sie hatte den deutschen Rekord angepeilt. Noah Ulrich, Redaktion.
1: In Südafrika sind bei 2 bewaffneten Angriffen 27 Menschen getötet und 26 weitere verletzt worden. In einer Bar westlich von Johannesburg schossen mehrere Männer mit Sturmgewehren auf die Gäste. Laut Polizei starben dort 17 Menschen. Bei einem weiteren Angriff auf einen Nachtclub nahe Kapstadt wurden in der vergangenen Nacht 10 Menschen getötet. Die Hintergründe beider Taten sind noch unklar. TikTok will die Nutzung für Jugendliche im US-Bundesstaat Alabama einschränken. Geplant sind ein Zeitlimit von 2 Stunden täglich und ein eingeschränkter Zugang zwischen Mitternacht und 6 Uhr. Auch Schönheitsfilter sollen für Jugendliche gesperrt werden. Mit diesen Zusagen und einer Zahlung von bis zu $300 Millionen will TikTok einen Prozess vermeiden. Zuvor hatte bereits der Facebook-Konzern Meta ähnlichen Einschränkungen zugestimmt. Seit heute gelten in der EU strengere Regeln gegen irreführende Umweltwerbung. Unternehmen dürfen Begriffe wie umweltfreundlich oder grün nur verwenden, wenn sie diese belegen können. Das Pflanzen von Bäumen zum Ausgleich reicht nicht aus, um ein Produkt als klimaneutral zu bewerben. Auch für Umweltsiegelreparaturen und Software-Updates gelten neue Vorgaben. Sie sollen Verbraucher vor falschen Versprechen schützen. Das Münchner Oktoberfest hat in der ersten Woche rund 3,8 Millionen Besucher angezogen, etwa 300.000 mehr als im Vorjahr. Die Festleitung spricht von einer überwiegend friedlichen und entspannten Stimmung. Polizei und Sanitäter hatten allerdings mehr Einsätze. Überschattet wurde das Fest von einem tödlichen Unfall. Ein Sicherheitsmitarbeiter wurde von der Gondel eines Fahrgeschäfts getroffen. Wie es dazu kam, wird noch untersucht.
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1: In Wismar an der Ostseeküste 18, in Anklam am Peenetal 19 und in Malchow am Blauer See 20 Grad. Heute scheint verbreitet die Sonne und es bleibt freundlich. Die Höchstwerte liegen bei 18 bis 24 Grad. Morgen wird es teils heiter, teils wolkig und es bleibt überall trocken. Die Höchstwerte erreichen 19 bis 25 Grad.
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1: Ich bin Silke Rech. Die Äthiopierin Assefa hat zum dritten Mal den Berlin-Marathon gewonnen. Sie lag lange auf Weltrekordkurs, bekam aber auf dem letzten Kilometer Krämpfe.
2: Mit 2 Stunden, 11 Minuten und 4 Sekunden stellte sie dennoch einen neuen Streckenrekord auf. Es war zugleich die drittschnellste Frauenzeit der Geschichte. Bei den Männern siegte ihr Landsmann Adola in 2 Stunden, 2 Minuten und 51 Sekunden. Die deutsche Esther Pfeiffer musste das Rennen nach rund 15 Kilometern aufgeben. Sie hatte den deutschen Rekord angepeilt. Noah Ulrich, Redaktion.
1: In Südafrika sind bei 2 bewaffneten Angriffen 27 Menschen getötet und 26 weitere verletzt worden. In einer Bar westlich von Johannesburg schossen mehrere Männer mit Sturmgewehren auf die Gäste. Laut Polizei starben dort 17 Menschen. Bei einem weiteren Angriff auf einen Nachtclub nahe Kapstadt wurden in der vergangenen Nacht 10 Menschen getötet. Die Hintergründe beider Taten sind noch unklar. TikTok will die Nutzung für Jugendliche im US-Bundesstaat Alabama einschränken. Geplant sind ein Zeitlimit von 2 Stunden täglich und ein eingeschränkter Zugang zwischen Mitternacht und 6 Uhr. Auch Schönheitsfilter sollen für Jugendliche gesperrt werden. Mit diesen Zusagen und einer Zahlung von bis zu 300 Millionen Dollar will TikTok einen Prozess vermeiden. Zuvor hatte bereits der Facebook-Konzern Meta ähnlichen Einschränkungen zugestimmt. Seit heute gelten in der EU strengere Regeln gegen irreführende Umweltwerbung. Unternehmen dürfen Begriffe wie umweltfreundlich oder grün nur verwenden, wenn sie diese belegen können. Das Pflanzen von Bäumen zum Ausgleich reicht nicht aus, um ein Produkt als klimaneutral zu bewerben. Auch für Umweltsiegelreparaturen und Software-Updates gelten neue Vorgaben. Sie sollen Verbraucher vor falschen Versprechen schützen. Das Münchner Oktoberfest hat in der ersten Woche rund 3,8 Millionen Besucher angezogen, etwa 300.000 mehr als im Vorjahr. Die Festleitung spricht von einer überwiegend friedlichen und entspannten Stimmung. Polizei und Sanitäter hatten allerdings mehr Einsätze. Überschattet wurde das Fest von einem tödlichen Unfall. Ein Sicherheitsmitarbeiter wurde von der Gondel eines Fahrgeschäfts getroffen. Wie es dazu kam, wird noch untersucht.
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1: Wir haben in Wismar an der Ostseeküste 18, in Anklam am Peenetal 19 und in Malchow am Blauer See 20 Grad. Heute scheint verbreitet die Sonne und es bleibt freundlich. Die Höchstwerte liegen bei 18 bis 24 Grad. Morgen wird es teils heiter, teils wolkig und es bleibt überall trocken. Die Höchstwerte erreichen 19 bis 25 Grad.
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1: Ich bin Silke Rech. Die Schweizer haben sich laut einer ersten Hochrechnung gegen strengere Neutralitätsregeln ausgesprochen. Bei der Volksabstimmung stimmten rund 71% dagegen.
2: Die Initiative Pro Schweiz wollte unter anderem verhindern, dass das Land Sanktionen gegen Kriegsparteien verhängt. Anlass waren die von der Schweiz übernommenen Sanktionen gegen Russland. Gegner des Vorstoßes betonten, dass internationale Zusammenarbeit für die Sicherheit des Landes wichtig sei. Timo Wiesner, Redaktion.
1: Die Pflegekassen drängen die SPD, den Weg für die angekündigte Pflegereform freizumachen. Verbandschef Blatt warnt, ohne Änderungen sei in wenigen Monaten kein Geld mehr da. Verdi und Verbraucherschützer unterstützen dagegen die SPD. Pflegebedürftige dürften nicht zusätzlich belastet werden. Die Partei fordert grundlegende Änderungen im Pflegesystem statt Leistungskürzungen. Auch Privatversicherte sollen sich an der Finanzierung beteiligen. Die Berliner Linke geht juristisch gegen Bundeswirtschaftsministerin Reiche vor. Anlass ist ein Video auf dem Instagram-Kanal ihres Ministeriums. Darin kritisiert Reiche eine Partei, ohne die Linke direkt zu nennen. Laut Spiegel fordert die Linke, das Video nicht weiter über den Ministeriumskanal zu verbreiten. Sie sieht darin einen Verstoß gegen die staatliche Neutralitätspflicht. Eine Reaktion des Ministeriums steht noch aus. Die Zahl der Klagen wegen verspäteter oder ausgefallener Flüge ist gesunken. An den Amtsgerichten der größten Flughafenstandorte gingen im ersten Halbjahr rund 53.000 Klagen ein, etwa 20% weniger als ein Jahr zuvor. Beim zuständigen Gericht für den BER sank die Zahl um ein Viertel. Der Richterbund fordert trotzdem Entlastung durch künstliche Intelligenz. Papst Leo XIV. Hat in Paris mit rund 800.000 Menschen eine Messe gefeiert. In seiner Predigt warnte er davor, das Glück allein in Konsum und materiellen Dingen zu suchen. Anschließend reiste er in den Wallfahrtsort Lourdes. Dort war ein Treffen mit Menschen vorgesehen, die sexuelle Gewalt durch Geistliche erlebt haben. Zum Abschluss seines Frankreich-Besuchs wird der Papst morgen in Metz erwartet.
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1: Wir haben in Neubrandenburg am Tollensee 21, in Parchim im Eldetal 22 und in Wolgast am Peenestrom 17 Grad. In den kommenden Stunden ist es heiter und trocken. Über die Nacht kühlt es bei geringer Bewölkung auf 14 bis 10 Grad ab. Morgen ist es heiter bis wolkig und weiterhin trocken. Die Höchstwerte erreichen 19 bis 24 Grad.
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1: Ich bin Silke Rech. Die Schweizer haben sich laut einer ersten Hochrechnung gegen strengere Neutralitätsregeln ausgesprochen. Bei der Volksabstimmung stimmten rund 71% dagegen.
2: Die Initiative Pro Schweiz wollte unter anderem verhindern, dass das Land Sanktionen gegen Kriegsparteien verhängt. Anlass waren die von der Schweiz übernommenen Sanktionen gegen Russland. Gegner des Vorstoßes betonten, dass internationale Zusammenarbeit für die Sicherheit des Landes wichtig sei. Timo Wiesner, Redaktion.
1: Die Pflegekassen drängen die SPD, den Weg für die angekündigte Pflegereform freizumachen. Verbandschef Blatt warnt, ohne Änderungen sei in wenigen Monaten kein Geld mehr da. Verdi und Verbraucherschützer unterstützen dagegen die SPD. Pflegebedürftige dürften nicht zusätzlich belastet werden. Die Partei fordert grundlegende Änderungen im Pflegesystem statt Leistungskürzungen. Auch Privatversicherte sollen sich an der Finanzierung beteiligen. Die Berliner Linke geht juristisch gegen Bundeswirtschaftsministerin Reiche vor. Anlass ist ein Video auf dem Instagram-Kanal ihres Ministeriums. Darin kritisiert Reiche eine Partei, ohne die Linke direkt zu nennen. Laut Spiegel fordert die Linke, das Video nicht weiter über den Ministeriumskanal zu verbreiten. Sie sieht darin einen Verstoß gegen die staatliche Neutralitätspflicht. Eine Reaktion des Ministeriums steht noch aus. Die Zahl der Klagen wegen verspäteter oder ausgefallener Flüge ist gesunken. An den Amtsgerichten der größten Flughafenstandorte gingen im ersten Halbjahr rund 53.000 Klagen ein, etwa 20% weniger als ein Jahr zuvor. Beim zuständigen Gericht für den BER sank die Zahl um ein Viertel. Der Richterbund fordert trotzdem Entlastung durch künstliche Intelligenz. Papst Leo XIV. Hat in Paris mit rund 800.000 Menschen eine Messe gefeiert. In seiner Predigt warnte er davor, das Glück allein in Konsum und materiellen Dingen zu suchen. Anschließend reiste er in den Wallfahrtsort Lourdes. Dort war ein Treffen mit Menschen vorgesehen, die sexuelle Gewalt durch Geistliche erlebt haben. Zum Abschluss seines Frankreich-Besuchs wird der Papst morgen in Metz erwartet.
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1: Wir haben in Neubrandenburg am Tollenseesee 21, in Parchim im Eldetal 22 und in Wolgast am Peenestrom 17 Grad. In den kommenden Stunden ist es heiter und trocken. Über die Nacht kühlt es bei geringer Bewölkung auf 14 bis 10 Grad ab. Morgen ist es heiter bis wolkig und weiterhin trocken. Die Höchstwerte erreichen 19 bis 24 Grad.
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1: Ich bin Silke Rech. Die SPD fordert Änderungen an der geplanten Pflegereform. Stellvertretende Fraktionsvorsitzende Schmidt lehnt zusätzliche Belastungen für die Menschen ab.
2: Die Reform dürfe nicht nur das nächste Finanzloch stopfen. Fraktionschef Miersch hatte die Pläne bereits als Kürzungspaket kritisiert. Er drohte mit einer Blockade. Die Pflegekassen warnen dagegen vor Verzögerungen. Sie erwarten ein Milliardendefizit. In wenigen Monaten sei das Geld aufgebraucht. Gesundheitsminister Linnemann will seinen Entwurf am Mittwoch ins Bundeskabinett einbringen. Noah Ulrich, Redaktion.
1: Nahe der Militärbasis Fairford in Südwestengland hat die Polizei 5 Männer wegen Terrorverdachts festgenommen. Sie sollen eine Terrortat vorbereitet und gegen das Sprengstoffgesetz verstoßen haben. In der Nacht waren dort 3 Fahrzeuge aufgefallen. Laut BBC werden sie mit Sprengstoffrobotern untersucht. 85 Haushalte wurden vorsorglich evakuiert. Die Hintergründe sind noch unklar. Die Basis wird auch vom US-Militär genutzt. Franziska Brandner und Felix Banaschak wollen an der Spitze der Grünen bleiben. Beide kündigten an, auf dem Bundesparteitag Anfang Dezember für eine zweite Amtszeit zu kandidieren. Banaschak will die Erneuerung der Partei fortsetzen. Die Grünen müssen dabei eigenständig bleiben. Brandner möchte das Vertrauen der Menschen stärken. Bei schweren Unwettern in Indien und Nepal sind mindestens 70 Menschen ums Leben gekommen. Besonders betroffen ist der indische Bundesstaat Uttar Pradesh. Dort meldeten die Behörden 56 Tote und mehr als 1000 beschädigte Gebäude. Mehrere Flüsse traten über die Gefahrenmarke. In Nepal starben 14 Menschen. Überschwemmungen sorgten für großflächige Stromausfälle. Der Arbeitnehmerflügel der CDU fordert nach den jüngsten Wahlniederlagen einen neuen Kurs. Laut ZDF fühlen sich aus seiner Sicht zu viele Menschen von der Union nicht mehr vertreten. Bei Kandidaturen sollen deshalb Beschäftigte aus Industrie, Handwerk, Pflege und Bildung stärker berücksichtigt werden. Kanzler Merz will grundsätzlich an seinen Reformplänen festhalten.
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1: Wir mit Stralsund an der vorpommerschen Festlandküste 18 Grad, in Bad Doberan an der mecklenburgischen Ostseeküste 20 und in Heringsdorf auf Usedom 18 Grad. In den kommenden Stunden ist es heiter und trocken. Über die Nacht kühlt es bei geringer Bewölkung auf 14 bis 10 Grad ab. Morgen ist es heiter bis wolkig und weiterhin trocken. Die Höchstwerte erreichen 19 bis 24 Grad.

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1: Ich bin Silke Reich. Die SPD fordert Änderungen an der geplanten Pflegereform. Stellvertretende Fraktionsvorsitzende Schmidt lehnt zusätzliche Belastungen für die Menschen ab.
2: Die Reform dürfe nicht nur das nächste Finanzloch stopfen. Fraktionschef Miersch hatte die Pläne bereits als Kürzungspaket kritisiert. Er drohte mit einer Blockade. Die Pflegekassen warnen dagegen vor Verzögerungen. Sie erwarten ein Milliardendefizit. In wenigen Monaten sei das Geld aufgebraucht. Gesundheitsminister Linnemann will seinen Entwurf am Mittwoch ins Bundeskabinett einbringen. Noah Ulrich, Redaktion.
1: Nahe der Militärbasis Fairford in Südwestengland hat die Polizei 5 Männer wegen Terrorverdachts festgenommen. Sie sollen eine Terrortat vorbereitet und gegen das Sprengstoffgesetz verstoßen haben. In der Nacht waren dort 3 Fahrzeuge aufgefallen. Laut BBC werden sie mit Sprengstoffrobotern untersucht. 85 Haushalte wurden vorsorglich evakuiert. Die Hintergründe sind noch unklar. Die Basis wird auch vom US-Militär genutzt. Franziska Brandner und Felix Banaschak wollen an der Spitze der Grünen bleiben. Beide kündigten an, auf dem Bundesparteitag Anfang Dezember für eine 2. Amtszeit zu kandidieren. Banaschak will die Erneuerung der Partei fortsetzen. Die Grünen müssen dabei eigenständig bleiben. Brandner möchte das Vertrauen der Menschen stärken. Bei schweren Unwettern in Indien und Nepal sind mindestens 70 Menschen ums Leben gekommen. Besonders betroffen ist der indische Bundesstaat Uttar Pradesh. Dort meldeten die Behörden 56 Tote und mehr als 1000 beschädigte Gebäude. Mehrere Flüsse traten über die Gefahrenmarke. In Nepal starben 14 Menschen. Überschwemmungen sorgten für großflächige Stromausfälle. Der Arbeitnehmerflügel der CDU fordert nach den jüngsten Wahlniederlagen einen neuen Kurs. Laut ZDF fühlen sich aus seiner Sicht zu viele Menschen von der Union nicht mehr vertreten. Bei Kandidaturen sollen deshalb Beschäftigte aus Industrie, Handwerk, Pflege und Bildung stärker berücksichtigt werden. Kanzler Merz will grundsätzlich an seinen Reformplänen festhalten.
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1: Wir mit Stralsund an der vorpommerschen Festlandküste 18 Grad, in Bad Doberan an der mecklenburgischen Ostseeküste 20 und in Heringsdorf auf Usedom 18 Grad. In den kommenden Stunden ist es heiter und trocken. Über die Nacht kühlt es bei geringer Bewölkung auf 14 bis 10 Grad ab. Morgen ist es heiter bis wolkig und weiterhin trocken. Die Höchstwerte erreichen 19 bis 24 Grad.
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1: Ich bin Silke Rech. Die SPD fordert Änderungen an der geplanten Pflegereform. Stellvertretende Fraktionsvorsitzende Schmidt lehnt zusätzliche Belastungen für die Menschen ab.
2: Die Reform dürfe nicht nur das nächste Finanzloch stopfen. Fraktionschef Miersch hatte die Pläne bereits als Kürzungspaket kritisiert. Er drohte mit einer Blockade. Die Pflegekassen warnen dagegen vor Verzögerungen. Sie erwarten ein Milliardendefizit. In wenigen Monaten sei das Geld aufgebraucht. Gesundheitsminister Linnemann will seinen Entwurf am Mittwoch ins Bundeskabinett einbringen. Noah Ulrich, Redaktion.
1: Nahe der Militärbasis Fairford in Südwestengland hat die Polizei 5 Männer wegen Terrorverdachts festgenommen. Sie sollen eine Terrortat vorbereitet und gegen das Sprengstoffgesetz verstoßen haben. In der Nacht waren dort 3 Fahrzeuge aufgefallen. Laut BBC werden sie mit Sprengstoffrobotern untersucht. 85 Haushalte wurden vorsorglich evakuiert. Die Hintergründe sind noch unklar. Die Basis wird auch vom US-Militär genutzt. Franziska Brandner und Felix Banaschak wollen an der Spitze der Grünen bleiben. Beide kündigten an, auf dem Bundesparteitag Anfang Dezember für eine 2. Amtszeit zu kandidieren. Banaschak will die Erneuerung der Partei fortsetzen. Die Grünen müssen dabei eigenständig bleiben. Brandner möchte das Vertrauen der Menschen stärken. Bei schweren Unwettern in Indien und Nepal sind mindestens 70 Menschen ums Leben gekommen. Besonders betroffen ist der indische Bundesstaat Uttar Pradesh. Dort meldeten die Behörden 56 Tote und mehr als 1000 beschädigte Gebäude. Mehrere Flüsse traten über die Gefahrenmarke. In Nepal starben 14 Menschen. Überschwemmungen sorgten für großflächige Stromausfälle. Der Arbeitnehmerflügel der CDU fordert nach den jüngsten Wahlniederlagen einen neuen Kurs. Laut ZDF fühlen sich aus seiner Sicht zu viele Menschen von der Union nicht mehr vertreten. Bei Kandidaturen sollen deshalb Beschäftigte aus Industrie, Handwerk, Pflege und Bildung stärker berücksichtigt werden. Kanzler Merz will grundsätzlich an seinen Reformplänen festhalten.
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1: Wir mit Stralsund an der vorpommerschen Festlandküste 18 Grad, in Bad Doberan an der mecklenburgischen Ostseeküste 20 und in Heringsdorf auf Usedom 18 Grad. In den kommenden Stunden ist es heiter und trocken. Über die Nacht kühlt es bei geringer Bewölkung auf 14 bis 10 Grad ab. Morgen ist es heiter bis wolkig und weiterhin trocken. Die Höchstwerte erreichen 19 bis 24 Grad.

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